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1: 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Gerade jetzt fertig gibt, haben wir da ein paar gepitcht, ne? Jetzt gehen wir mal sich bohren, ne? Und dann halten wir den Nackwasch bei die Frau hin, wenn die Frau uns aushauen, dann gehen wir schlafen. Das ist doch.

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Ein schöner Mittag für so Orwa da machen, ne? Nicht vergessen, das Kartoffelpei holen, ne? Kann ich wieder. Schmalz. Das war ja immer was Schönes, gell, die Jahre. Da hat der Papa, gell, die Eva ja geschnitten. Dann hat er den Teller mit Schmalz auf den Trumpf gestellt, gell, auf den Holzsebo. Dann ist der Mäbi gekommen und hat das Schmalz alles gefressen, ne? Dann hat das nicht pariert. Ah, ja.

Köln, Jägerzeit, haben wir heute. So ist der deutsche Samstag 100,9. Das ist die Radio Centro erste Station hier aus Pinhalzinho. Bravo!

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